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Ich habe gleich mal zu Beginn der Sendung, ich fange erstmal von hinten nach vorne an. Ja, die Ansage, die zum Start der Sendung lief, ist ernst gemeint, um die Frage zu beantworten mit dem Disclaimer, der da lief. Und ansonsten begrüße ich alle angeschlossenen Radiostationen, alle heimlich Lauscher am Hintergrund, wie jeden Dienstagabend um 20 Uhr. Ich habe heute wenig neue Sachen am Start. Ganz wenig neue Sachen am Start, weil ich einfach mal keinen Bock darauf habe. In den Chartsendungen ist schon genug Neues am Start. Da könnt ihr gerne am Donnerstag reinhören. Fremdwerbung. Oha, kriegt wieder einen auf den Deckel von den Radiochefs. Egal, wir haben hier Spaß mit Elektroparty. Ganz liebe Grüße hier in Richtung Dresden nach Varel. Nach Potsdam bei Berlin, nach Berlin sowieso, nach Tallinn, da hört heute auch jemand zu. Der ist dann nämlich im Urlaub. Werdet es, als sie später. Ja, und nach Karl-Marx-Stadt, nach Chemnitz. Und überall hin, wo ihr mich noch so hört. Und ich starte rein, tatsächlich mit einem Titel, der ist KI behaftet. Muss ich gern sagen, ne? Und dann gehen wir über in doch in zwei neue Sachen und dann schleife ich euch durch alte Sachen durch, tatsächlich. Wir starten mit Seraphia und Fairy Tale of Thorns. Liebe Grüße hier damit an jemanden, ihr wisst schon wer. Und danach folgt Mind in a Box mit Little Miss Vicious. Viel Spaß.

Jo, ja, da duft den Ohren Logic and Olivia mit Pink. Und jetzt die Folge davon, Damien Jans, ganz liebe Grüße nach Tallinn zum Tobias. Dead Valley Fight Club mit Mind of the Wonderful, gefolgt von Code 64 mit Run to You.

Code 64, Run to You, die Jungs aus Schweden und wir kommen nach Deutschland, nämlich zu Cold Frequency und Fading Echoes im Remind Electropop Remix. Viel Spaß damit und Jens, liebe Grüße.

Assemblage 23 mit Bipolar, so heißt der Titel. Aus dem Jahr schon ziemlich lange her, ja. Hier folgt davon ebenfalls so ein alter Titel. Nämlich Apoptyk, man besagt, mit Katie Song. Aber in der Originalversion. Ja, ich habe heute nur alte Schwarten jetzt noch am Player zu liegen. Krass.

Icon of Coil, Situations Like These, passt gerade passend zum Thema, den wir da im Twitch-Chat haben. Ja, willkommen zu Angels and Agony mit dem Titel One, der ist auch schon wieder ein paar Jahre alt. Ich hab's, wie gesagt, schon. Aber jetzt haben wir noch, ihr folgt davon, also Angels and Agony aus dem Jahr 2002, ihr folgt davon Ibuforsen aus dem Jahr 2024 mit dem Titel Cycle of Life.

Krumm und ich hab Knoten in der Zunge mit dem Titel So High. Jawohl. Ihr folgt davon für euch Supercraft, die Jungs aus Norwegen, All You'll Ever Be im Technomancer Remix. Jawohl.

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1: Accessory und Humanity aus dem Jahr 2010. Davor lief für euch Dingsbums Icon of Coil mit Come Alive in einer Exklusivtrack-Version. Und da ich den Originaltitel etwas lahm finde von Front 242 hier, Take One im Rob Dust Remix, hier folgt davon Massive Invention mit Und Gott sagt Nein.

Absolut meins, I'm dying alone. Was für euch gefolgt davon jetzt? Für euch Centurion Primate Leviathan Alpha. Da soll ja demnächst noch was Neues kommen. Ich bin gespannt. Ich bin echt gespannt. Und nach Centurion Prime folgt noch X-Marks The Petwalk mit Firestorm.

X-Mark, The Petwalk wartet mit Firestorm und ich habe jetzt für euch noch rausgekramt von Form. Nicht von Form, sondern von Form. Against the Wind. Hier folgt davon Phaser One mit Closer im Symptom-Eskalation-Remix.

heiteres Titelraten war gerade angesagt. Mir dreht der Awakening aus dem Album Blue Devil, das war das gewesen für euch aus dem Jahr 2023. Jetzt kommen noch zwei Titelchen, dann ist die Sendung schon wieder vorbei. Das ging heute ziemlich schnell vorbei, hatte ich so das Gefühl. Minerva habe ich rausgegrammt mit Every Day. Ihr folgt davon, habt ihr dann noch Chrome mit Heavenly auf den Ohren. Und damit verabschiede ich mich schon mal an dieser Stelle und wünsche euch noch eine angenehme Woche und später eine gute Nacht. Bis dahin, tschüss, winke, winke, und das war die Janni live aus Berlin.

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1: Im Studio Anna Löwer. Schönen guten Abend. Die gesetzliche Pflegeversicherung steckt tief im Minus und deshalb will Bundesgesundheitsminister Linnemann von der CDU jetzt erstmal den Rotstift ansetzen. Morgen soll ein entsprechender Gesetzentwurf durchs Kabinett. Finn Riebesel, Freund Lieb.
2: Strukturelle Reformen sollen erst später kommen. Dafür soll eine Kommission Vorschläge erarbeiten, so zumindest Linnemanns Vorhaben. In der Koalition sorgt das aber für Streit. Die SPD will kein reines Sparpaket und droht deshalb mit Blockade. Hinter den Kulissen wurde bis zuletzt verhandelt. Ob und über was Kanzler Merz und seine Ministerinnen und Minister letztendlich abstimmen, ist weiter offen.
1: AfD-Spitzenkandidat Siegmund will sich im Dezember im Landtag von Sachsen-Anhalt zum Ministerpräsidenten wählen lassen. Das hat er jetzt angekündigt. Wie genau das klappen soll, ist unklar. Noch laufen Gespräche, inwieweit das BSW eine AfD-Minderheitsregierung unterstützen will. Riesige Razzia gegen Millionenbetrüger. 1700 Ermittler sind in 19 Ländern zu Durchsuchungen ausgerückt. Die Verdächtigen sollen alte Handys als Fabrik neu verkauft und so ihre Kunden um mindestens 300 Millionen Euro gebracht haben. Dazu kommt der Vorwurf der Steuerhinterziehung. Allein in Deutschland sollen die Beschuldigten 25 Millionen Euro zu wenig an Mehrwertsteuer gezahlt haben. Die Berliner linken Spitzenkandidatin Eralp ist Mitglied in einem Verein gewesen, der vom Verfassungsschutz beobachtet wird. Die sogenannte Rote Hilfe wird als linksextremistisch eingestuft. Eralp ist nach Parteiangaben vor ihrer Spitzenkandidatur aus dem Verein ausgetreten. Enteignungen würden den Wohnungsmangel in Berlin laut einer neuen Studie verschärfen. Die Studienmacher sagen, nur der Bau von neuen Wohnungen kann Mieten langfristig senken. In Auftrag gegeben wurde die Studie von einer Wirtschaftsinitiative, die gegen die Enteignungspläne der Linken ist.
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3: 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Mal mehr, mal weniger Wolken gibt es jetzt am Abend. Zwischendurch ist es auch mal klar und vereinzelt kann sich Nebel breit machen. Später in der Nacht sinken die Tiefstwerte auf 17 bis 3 Grad. Morgen geht's nach etwas Nebel oft trocken weiter mit wenig Wolken. Im Westen ziehen zum Abend mehr Wolken auf und da kann vereinzelt ein Schauer dabei sein. Maximal bis 30 Grad.

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